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1: Momentan gibt es keine Meldungen im Grossraum Zürich, im Zürich-Oberland und rund um den Zürichsee. Wenn ihr doch irgendetwas seht, dann meldet uns das doch auf unserer Gratis-Verkehrshotline 0800 und 3x60. Merci euch und allen unterwegs. Weiterhin ganz gute Fahrt. In 5 Minuten ist es 5.
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1: Heute wird es grösstenteils sonnig. Aktuell messen wir in der Stadt Zürich und Eschenbach 16 Grad. In Wetzikon sind es 14 Grad. Morgen wird es wieder bewölkt. Lokal ist auch ein bisschen Regen möglich.
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2: Das ist euer Donnerstagmorgen bei Radio Zürichsee. Wir stehen auf mit dem Brian Adams Bananarama und einem grossen 80er Stadion-Hit Life is Life. Guten Morgen.
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Guten Morgen miteinander, das ist Radio Zürichsee an diesem Donnerstag. Wir heizen die Sonne jetzt schon mal ein bisschen ein mit einem 2000er Sommerhit und einem Juanes. Welchen Platz wird der wohl haben? Dann am Montag bei unserem grossen Top 100 Sommerhit Countdown. Euer Tipp könnt ihr jederzeit abgeben auf 079 255 7171.

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1: Momentan gibt es keine Meldungen im Grossraum Zürich, im Zürich Oberland und rund um den Zürichsee. Wenn ihr doch irgendetwas seht, dann meldet uns das doch auf unserer gratis Verkehrshotline 0800 und 3x60. Merci euch und allen unterwegs eine gute Fahrt. In 5 Minuten ist es 5:30.
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1: Mit dem Janis Rüegg. Das Stadtzürcher Parlament hat sich für einen Gegenvorschlag zu der Initiative für ein autofreies Zürich ausgesprochen. Das Ziel davon, möglichst wenig Autoverkehr in der Stadt hinein. Die Mitte, die SVP und die FDP sind klar dagegen gewesen. Die Mehrheit vom Parlament verspricht sich von Änderungen, aber lebenswertere Quartiere. Die Eidgenössische Finanzkontrolle EFK kritisiert Abstimmungsinformationen vom Bundesrat als lückenhaft. Sie hat Abstimmungsinformationen in 7 Fällen vertieft geprüft. Bei 3 Vorlagen haben die Prognosen zu den Auswirkungen Mängel gehabt. Wer einen Stimmzettel ausfüllt oder im Parlament abstimmt, sollte sich auf die Informationen von den Folgen von dem Entscheid verlassen können, schreibt EFK. Die Ukraine ist von einer speziell heftigen russischen Angriffswelle getroffen worden. Mehrere Häuser sind in Flammen gestanden oder auch ganz zerstört worden. Das genaue Ausmaß der Schäden ist noch nicht ganz klar.
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1: Heute wird es grösstenteils sonnig. Aktuell messen wir in der Stadt Zürich und Küsnacht 16 Grad. Zu Wesen sind es 17 Grad. Morgen wird es wieder bewölkt. Lokal ist auch ein bisschen Regen möglich. 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

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Eure Meinung jederzeit im Studio 079 255 7171.

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1: Ein kurzer Blick auf die Straße im Grossraum Zürich. Da hat es angefangen zu stocken, nämlich auf dem Westring. Zürich, also Chur Richtung Basel, zwischen Idiken und Urdorf Nord, Stau wegen Bauarbeiten. Die linke Fahrspur ist dort aktuell gesperrt. Allen unterwegs kommen gut und vor allem sicher auch ein Ziel. 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
2: Mit dem Janis Rüeg. Das Stadtzürcher Parlament hat für einen Gegenvorschlag zu der Initiative «Strassenräume für alle» gestimmt. Das Ziel davon ist, möglichst wenig Autoverkehr in der Stadt zu haben. Wie mitteilt wird, konzentriert sich der Gegenvorschlag als erster Schritt auf kommunale Strassen. Die Mitte, die SVP und die FDP haben sich dagegen ausgesprochen. Mit 70 zu 45 Stimmen ist es im Parlament aber angenommen worden. Die Eidgenössische Finanzkontrolle IFK kritisiert Abstimmungsinformationen vom Bundesrat als lückenhaft. Die IFK hat Abstimmungsinformationen in 7 Fällen überprüft. Vertieft überprüft, bei 3 Vorlagen haben die Prognosen zur Auswirkungen Mängel gehabt. Wenn ein Stimmzettel ausfüllt oder im Parlament abstimmt, sollte sich auf die Informationen zu den Folgen von dem Entscheid können verlassen, schreibt die Finanzkontrolle. Prognosen in Botschaften als Parlament und in Abstimmungsbroschüren müssen als Blick in die Zukunft deklariert werden und transparent und aktuell sein. Der Bundesrat ist mit den meisten Empfehlungen von der IFK einverstanden. Er will aber der Bundeskanzlei keine beratende und überprüfende Funktion geben, weil das eine Vermischung der Verantwortlichkeiten wäre. Eine außergewöhnlich starke russische Angriffswelle hat mehrere Städte in der Ukraine getroffen. Aus der Hauptstadt Kiew sind gestern Abend und in der Nacht Explosionen und Verletzte gemeldet worden. Wie ukrainische Medien berichten, sind mehrstöckige Gebäude in Flammen aufgegangen und Wohnhäuser sind komplett zerstört worden. Zum Einsatz gekommen sind Kampfdrohnen, Dutzende Raketen und Marschflugkörper. Das genaue Ausmaß der Schäden lässt sich noch nicht klar bestimmen. Die ersten Angaben konnten noch nicht unabhängig überprüfen werden. Und noch zum Tennis. Die Belinda Bencic steht beim Grand Slam zu Wimbledon in der 3. Runde. Gestern Abend hat sie die Chinesin Xin Chu Wang in 2 Sätzen mit 7:5 und 6:0 besiegt.
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2: Heute wird es grösstenteils sonnig. Aktuell messen wir in der Stadt Zürich 16 Grad, in Rapperswil sind es 17 und in Winterthur 13 Grad. Morgen wird es wieder bewölkter, lokal ist auch ein bisschen Regen möglich.
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1: Ihr glaubt ja nicht, mit was für Ausreden, dass meine Arbeitsgespendli morgen Morgen den Match nicht bei mir schauen kommen. Das klären wir gerade am 6 ab 6. Zuerst noch 2 wunderbare Songs. Da gehen wir zum einen ab in die 80er Jahre zu Hall & Oates und auch ein bisschen 90er Sound von der Lene Marlin habe ich parat.
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0: Ja, guten Morgen miteinander. 6 Minuten nach 6 haben wir es jetzt hier bei Radio Zürichsee. Heisst doch schon in der Schweizer Nationalhymne, trittst im Morgenrot daher. Morgen um 5 Uhr heisst es Schweiz gegen Algerien, 16. Finale an der Fußballweltmeisterschaft der Männer. Und ich habe meine Kolleginnen und Kollegen hier bei Radio Zürichsee gefragt, hey, kommen doch vorbei im Studio mit einem grossen Bildschirm, dann können wir zusammen in den Match schauen, oder? Da bin ich mal voll mit dabei. Ich bin ja sowieso am Arbeiten. Aber hört, was da für Ausreden gekommen sind.
1: Ich würde einfach ein länger ausschlafen.
2: Ich habe keine gute ÖV-Verbindungen.
3: Und weil ich lieber schlafe, als so früh aufzustehen.
4: Hey, ich kann nicht einfach 2 Stunden schlafen und nachher schon wieder hinkommen.
5: Ich schlafe viel lieber.
6: Wenn das Baby schläft, schlafe ich auch.
0: Ja, also all zusammen einfach am Schlafen und am Nichtmachen. Wo schaut ihr den Match morgen? Wenn dann die Schweiz wieder aufläuft und sich hoffentlich auch für den Achtelfinal qualifiziert. Jederzeit könnt ihr euch bei mir melden im Studio 079 255 7171. Guten Morgen!

0: Viertelab 6. Ihr habt Radio Zürich eingeschaltet. Zeit zum Mitraten. Welcher Star versteckt sich hinter der heutigen Story und hat eigentlich einen Lebensweg schon ziemlich früh bestimmt gehabt?
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2: Stellt euch Folgendes vor. Kanada, ein heißer Sommertag. Irgend in einem Spital kommt ein Baby auf die Welt. Schon der erste Ton, den das Mädchen auf dieser Erde von sich gibt, ist eindrücklich. Der Doktor sagt, das gibt entweder eine Raucherin oder eine Sängerin. Ein prophetisches Wort. Die Jahre vergehen, sie wächst, spürt die Musik, wird wirklich Sängerin. Und auch als Erwachsene ist ihre Stimme klar, grossartig, eindrücklich. Die Frau, die eine Karriere als Sängerin schon früh vorausgesagt worden ist, die Melanie Fiona.

0: Wir haben Radio Zürich eingeschaltet. Das ist euer Donnerstagmorgen. Nach einem News-Update habe ich wunderbaren Sound, um euch so richtig, richtig in diesen Donnerstag reingrooven. Let's groove tonight, Earth, Wind and Fire und ein bisschen Sommermusik aus den 90er Jahren. Welchen Hit uns da erwartet, ich höre es gerade.
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0: Morgenverkehr im Grossraum Zürich. Da braucht ihr vor allem mehr Zeit beim Gubristunnel Richtung St. Gallen. Durch das dann auf der Westumfahrung auf dem Weg in die Stadt, bei den Autobahnenden. Rund ums Brütiseller Kreuz durch den Hartwald, aber auch bei Winterthur hat im Moment aktuell Stau auf der Autobahn. Allen unterwegs kommen gut und sicher an euer Ziel. In 5 Minuten ist es 6:30.
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2: Mit dem Janis Rüegg. Das Stadtzürcher Parlament hat sich für einen Gegenvorschlag zur Initiative für ein autofreies Zürich ausgesprochen. Das Ziel davon, möglichst wenig Autoverkehr in der Stadt. Die Mitte, die SVP und die FDP sind klar dagegen gewesen. Die Mehrheit vom Parlament verspricht sich von den Änderungen aber lebenswertere Quartiere. Die Eidgenössische Finanzkontrolle EFK kritisiert Abstimmungsinformationen vom Bundesrat als lückenhaft. Sie hat Abstimmungsinformationen in 7 Fällen vertieft geprüft. Bei 3 Vorlagen haben die Prognosen zu den Auswirkungen Mängel gehabt. Wer einen Stimmzettel ausfüllt oder im Parlament abstimmt, sollte sich auf die Informationen von den Folgen von dem Entscheid verlassen können, schreibt EFK. 2 Leute sind auf die Spitze vom weltberühmten Empire State Building geklettert für eine Botschaft. In etwa 440 Meter Höhe haben sie ein Plakat enthüllt mit einer Friedensbotschaft aus einem Jimi Hendrix Text. Die beiden sind vorläufig festgenommen worden.
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2: Heute wird es grösstenteils sonnig. Aktuell messen wir in der Stadt Zürich 16 Grad. Die Meilen sind 17 und Zivil 15 Grad. Morgen wird es wieder bewölkter. Lokal ist auch ein bisschen Regen möglich. 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
0: Wunderschönen guten Morgen. Schön, sind wir mit Radio Zürichsee unterwegs. Auch heute Morgen läutet er wieder raus an den Keller. Und ja, es wird lustig. Das kann ich euch jetzt schon versprechen. Das Kellerphone, das aktuelle, gibt es dann am 20 vor. Jetzt zuerst aber wunderbare Musik aus den 80er und 90er Jahren von Earth, Wind and Fire und Inner Circle.
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0: Ist es echt der oder zumindest welchen Platz hat der inne? Guten Morgen miteinander. 5 Minuten nach der 6:30 haben wir es jetzt.
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0: Am Montagmorgen fangen wir nämlich an mit der Suche nach dem besten Sommerhit. Unser allererster Top 100 Countdown startet am nächsten Montagmorgen. Punkt 8 mit Platz 100. Und dann spielen wir sie alle bis am Abend um 6 Uhr, wo wir dann herausfinden, welches Platz Nummer 1 ist. Vielleicht ja der da. Welchen Platz könnt ihr den haben? Euer Tipp jederzeit direkt ins Studio 079-255-7171 079-255-7171. Das ist eure direkte WhatsApp-Verbindung ins Studio.
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0: Humor, das mit unserem Keller und dem Kellerphone. Stellt euch vor, ihr habt eine grosse, grosse Prüfung hinter euch und dann kommt so einer.
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2: Hallo?
3: Mein Name ist Kauer von der Prüfungskommission. Grüße, Herr Berisha. Herr Berisha, ja. Es ist leider ein Fall auftreten, der für uns peinlich ist, weil es ist eine alte Prüfung von einem Vorjahr verwendet worden.
2: Was?
3: Das heisst, in zwei Bereichen müsstet ihr die Prüfung nochmal hurti schreiben.
2: Nein. Sie können mir doch jetzt nicht sagen, dass meine Prüfung... Nein, das geht nicht.
3: Das geht schon.
2: Nein, das kann doch nicht sein, hallo? Das heisst, die haben nicht bestanden. Es ist nichts, oder was?
3: Das Positive ist ja, ich sehe das in euren Unterlagen. Ihr habt sehr gut abgeschlossen. Also, da könnt ihr eigentlich gratulieren, aber es zählt jetzt halt einfach nicht in diesen zwei Bereichen. Aber ihr könnt die Prüfung...
2: Aber ich habe ja nicht... Nein, das kann doch nicht sein. Das kann doch nicht stimmen. Nein, hören Sie auf. Das ist doch ein Albtraum. Nein.
3: Also,
2: Gottes Willen.
3: Es ist dafür relativ gleich durch. He? Euer Termin ist morgen am Morgen um 8.30 Uhr. Dann könnt ihr die Hute schreiben und dann habt ihr es geschafft.
2: Ja, genau. Ich komme morgen Prüfung schreiben.
3: Euer Termin ist morgen, ja.
2: Ja, genau. Nein, ja, doch, ich habe doch das Zeug nicht mehr.
3: Dann schaut ihr die Bücher heute Abend an und dann könnt ihr das schon.
2: Nein, das ist doch ein Witz. Ich kann doch jetzt mal nicht auf Bern kommen und das machen.
3: Also es betrifft halt auch nur Sie, he? Also die anderen Kandidaten haben die richtige Prüfung bekommen. Da hat er jetzt einfach
2: Nein.
3: Pech.
2: Nein, ich habe mir den Arsch aufgerissen für die Prüfung. Ja. Ich bin seit Monaten am Lernen für den Scheiße.
3: Also Herr Berisha,
2: das kann doch nicht sein.
3: Ein Vorteil hat es, weil ihr könnt die Prüfung zusammen mit der Donika Bibay schreiben.
2: Oh mein Gott! Nein, hallo!
3: Herzlich willkommen beim Kellerphone!
2: Nein, fick mich nicht! Nein, ich schwör so einfach, Mann! Oh mein Gott! Sich für immer verloren, Mann! Oh mein Gott, Alter!
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0: Ganz sicher auch ein Anwärter für einen Top-Platz bei unseren Top 100 Sommerhits aus den 80er und 90er Jahren. Die gibt es dann am Montagmorgen ab 8 Uhr. Jetzt gibt es einen kleinen Verkehrsüberblick.
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0: Und da ist doch viel auf den Strassen in der Region. Wir fangen hier im grossen Raum Zürich. Da haben wir Stau vor dem Gubrisch-Tunnel Richtung St. Gallen. Durch das dann auch auf der Westumfahrung. Ihr braucht mehr Zeit, wenn ihr unterwegs seid, Richtung Stadt Zürich. Es stockt und staut bei der Autobahn Ende. Dann auch rund ums Brütiseller Kreuz um haben wir im Moment stockenden Verkehr. Stau das wegen einem Pannenfahrzeug auf der A51 Bülach Richtung Flughafen zwischen Bülach West und Kloten Nord. Dort ist die rechte Spur nicht befahrbar. Auch durch den Hartwald durch braucht ihr mehr Zeit und Ausweichverkehr auf der H4 Bülacherstrasse zwischen Rütti und Kreisverkehr Kloten Nord. Das wegen Verkehrsüberlastung. Allen unterwegs kommen gut und vor allem auch sicher an euer Ziel. 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
2: Mit dem Janis Rüegg. Die Zürcher Lettenbadis sollen auch im Winter zugänglich werden. Das Stadtzürcher Parlament hat zwei entsprechende Vorstöße einstimmig angenommen, wie mitteilt wird. Laut den Grünen sägen die Flussbäder im Winterhalbjahr Perlen von der Erholung und es sägen verpasste Chance, wenn die Orte geschlossen bleiben zu dieser Zeit. Dass ganzjährig offene Bäder können funktionieren, wird in Zürich auch schon vorgemacht, unter anderem die Badis Tiefenbrunnen und Mythen gegeben. Die eidgenössische Finanzkontrolle EFK kritisiert die Abstimmungsinformationen vom Bundesrat als lückenhaft. Die EFK hat die Abstimmungsinformationen in 7 Fällen vertieft geprüft. Bei 3 Vorlagen haben die Prognosen zu den Auswirkungen Mängel aufgewiesen. Wer einen Stimmzettel ausfüllt oder im Parlament abstimmt, sollte sich auf die Informationen zu den Folgen von dem Entscheid können verlassen, schreibt die Finanzkontrolle. Prognosen in Botschaften als Parlament und die Abstimmungsbroschüre müssen als Blick in die Zukunft deklariert werden und transparent und aktuell sein. Der Bundesrat ist mit den meisten Empfehlungen von der EFK einverstanden. Er will aber der Bundeskanzlei keine beratende und überprüfende Funktion geben, weil das eine Vermischung der Verantwortlichkeiten wäre. 2 Leute sind auf die Spitze vom weltberühmten Empire State Building geklettert für eine Botschaft. In etwa 440 Meter Höhe haben sie ein Plakat enthüllt mit einem Text über Frieden gegen Hass. Wenn die Macht von der Liebe die Liebe zu der Macht besiegt, dann wüsste die Welt, was Frieden ist. Der Spruch wird dem verstorbenen Musiker Jimi Hendrix zugeschrieben. Die Aktion war nicht bewilligt und die beiden sind vorläufig verhaftet worden.
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2: Gestern Abend hat England die Demokratische Republik Kongo 2-1 besiegt. Nach der Verlängerung hat Belgien 3-2 gegen Senegal gewonnen und die USA hat Bosnien-Herzegowina 2-0 geschlagen.
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2: Heute wird es grösstenteils sonnig. Aktuell messen wir in der Stadt Zürich 16 Grad. Das Lachen sind 17 und das Oster 14 Grad. Morgen wird es wieder bewölkt. Lokal ist auch ein bisschen Regen möglich.
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0: Ihr glaubt ja nicht, mit was für Ausreden meine Arbeitsgespänli da auffahren, weil es den Match morgen nicht mit mir schauen da im Studio. Ich höre dir gerade nach 2 Songs. 5 ab 7 in der Zeitpunkt. Zuerst jetzt aber Patch Up Boys mit 80er Sound. Und dann auch noch eine wunderbare Nummer zum Wachwerden von der Donna Summer. Guten Morgen.
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0: da im Büro schauen. Bin ich zu meinen Gespendli gegangen und gesagt, hey, morgen 5 Uhr Match schauen, sind ihr dabei? Hört die Ausreden an.
1: Ich würde einfach ein bisschen länger ausschlafen.
2: Ich habe keine gute ÖV-Verbindungen.
3: Weil ich lieber schlafe, als so früh aufzustehen.
4: Ich schlafe viel lieber.
5: Wenn das Baby schläft, schlafe ich auch.
6: Freitagmorgen kann ich nicht, weil vorher läuft ja der Italo-Match.
0: Aha, genau. Hauptsache, sie dürfen im Bett bleiben. Jetzt machen wir aber gerade alle wach. Nämlich mit perfektem 90er-Sound für den Donnerstagmorgen. Shania Twain, that don't impress me much. Schön, sind wir mit Radio Zürichsee unterwegs.

0: Und glücklich machen oder einfach ab und zu mal eine Weisheit fürs Leben liefern, die Rede ist von der Musik. Und wir haben sie jeden Morgen für euch, die Songweisheit vom Tag, mit eurem musikalisch untermalten Glückskeksspruch.
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0: In den 90er Jahren hat uns Desiree daran erinnert, dass jedem Song auch ein bisschen Lebensweisheit stecken kann. Du musst tough sein, du musst mutig sein, du musst gescheiter sein. Die Weisheit hinter dieser Aussage: Mut bedeutet nicht, keine Angst zu haben, sondern trotzdem weiterzumachen.

0: Ihr habt Radio Zürich eingeschaltet am Donnerstagmorgen für euch parat. Ein 80er Sommerhit, der durchgestartet ist. Weil das ist, ich höre jetzt gerade nach den News.
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0: Morgenverkehr im Grossraum Zürich, da stockt und staut so ziemlich auf allen Strecken, wo wir am Morgen mit mehr Zeit rechnen müssen. Zusätzlich haben wir in der Region Zürich-Oberland und Obersee stockenden Verkehr beim Autobahnende Zinwil und auch über den Seedamine Richtung Rapperswil. Allen unterwegs kommen gut und sicher an euer Ziel. Es ist jetzt 7:55.
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5: Mit dem Janis Rüegg. Die Zürcher Lettenbuddies sollen auch im Winter zugänglich werden. Das Stadtzürcher Parlament hat zwei entsprechende Vorstöße einstimmig angenommen, wie mitteilt wird. Laut den Grünen sehen die Flussbäder im Winterhalbjahr Perlen von der Erholung und es sehen verpasste Chance, wenn die Orte geschlossen bleiben zu dieser Zeit. Die Schweizer Luftverteidigung kommt doch noch mal teurer wie gedacht. Laut einem SRF-Bericht könnten die Kosten bis zu 11 Milliarden Franken betragen. Das sind 9 Milliarden mehr, wie ursprünglich gedacht. Der Betrag basiert nicht auf einer Offerte, sondern auf einer ersten Planungs- und Kostenschätzung. Zwei Leute sind auf die Spitze vom weltberühmten Empire State Building geklettert für eine Botschaft für die Liebe und gegen Hass. In etwa 440 Meter Höhe haben sie ein Banner enthüllt mit einer Friedensbotschaft aus einem Jimi Hendrix Text. Die beiden sind vorläufig festgenommen worden.
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5: Heute ist es grösstenteils sonnig. Aktuell messen wir in der Stadt Zürich und Adliswil 16 Grad. Im Fischental sind es 14 Grad. Morgen wird es wieder bewölkter. Lokal ist auch ein bisschen Regen möglich. 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
0: Am 20:08 ist es wieder soweit, es wird telefoniert. Der Keller läutet wieder raus an und ihr könnt mithören. Zuerst geht es jetzt aber ab in die 80er Jahre. Wunderbarer Sommerhit für euch parat. Los, Lobos, La Bamba. Viel Spass!
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0: 5 Minuten nach der halben Nacht. Ihr habt Radio Zürichsee eingeschaltet. Wunderschönen guten Morgen.
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0: 17 Minuten vor der 8 haben wir jetzt Zeit, um wieder raus zu telefonieren. Der Keller läutet an und schockiert heute jemanden, der doch schon eine grosse Prüfung hinter sich hat.
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2: Hallo?
3: Mein Name ist Kauer von der Prüfungskommission. Grüße, Herr Berisha. Herr Berisha, ja. Es ist leider ein Fall auftreten, der für uns peinlich ist, weil es ist eine alte Prüfung von einem Vorjahr verwendet worden.
2: Was?
3: Das heisst, in zwei Bereichen müsstet ihr die Prüfung noch mal hurtig schreiben.
2: Nein. Sie können mir doch jetzt nicht sagen, dass meine Prüfung... Nein, das geht nicht.
3: Das geht schon.
2: Nein, das kann doch nicht sein, hallo? Da heisst, ich habe nicht bestanden. Es ist nichts, oder was?
3: Das Positive ist ja, ich sehe das in euren Unterlagen. Ihr habt sehr gut abgeschlossen. Also, da könnt ihr eigentlich gratulieren, aber es zählt jetzt halt einfach nicht in diesen zwei Bereichen. Aber ihr könnt die Prüfung...
2: Aber ich habe ja nicht... Nein, das kann doch nicht sein. Das kann doch nicht stimmen. Nein, hören Sie auf. Das ist doch ein Albtraum. Nein.
3: Also,
2: um Gottes Willen.
3: Es ist dafür relativ gleich durch. Euer Termin ist morgen am Morgen um 8.30 Uhr. Dann könnt ihr die Hute schreiben und dann habt ihr es geschafft.
2: Ja, genau. Ich komme morgen die Prüfung schreiben.
3: Euer Termin ist morgen, ja.
2: Ja, genau. Nein, ja, doch, ich habe doch das Zeug nicht mehr.
3: Dann schaut ihr die Bücher heute Abend an und dann könnt ihr das schon.
2: Nein, das ist doch ein Witz. Ich kann doch jetzt mal nicht auf Bern kommen und das machen.
3: Also es betrifft halt auch nur Sie, he? Also die anderen Kandidaten haben die richtige Prüfung bekommen. Da habt ihr jetzt einfach
2: Nein.
3: Pech.
2: Nein, ich habe mir den Arsch aufgerissen für die Prüfung. Ja. Ich bin seit Monaten am Lernen für den Scheiße.
3: Also Herr Berisha,
2: das kann doch nicht sein.
3: Ein Vorteil hat es, weil ihr könnt die Prüfung zusammen mit der Donika Biba einschreiben.
2: Oh mein Gott! Nein, hallo!
3: Herzlich willkommen beim Kellerfon!
2: Nein, fick mich nicht! Nein, ich schwör zu einloggen, Mann! Oh mein Gott! Sich für immer verloren, Mann! Oh mein Gott, Alter!
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0: In das Radio Zürich sehr am Donnerstagmorgen für euch parat 90er Filmmusik, die auch als Comeback-Sound darf betitelt werden. Welche Band da den Sprung zurück in die Charts geschafft hat, ihr hört es gerade nach einem News-Update.
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0: Morgenverkehr im Grossraum Zürich, da stockt und staut auf den bekannten Strecken, wo ihr am Morgen mit mehr Zeit rechnen müsst. Aber auch in der Region Zürich-Oberland und Obersee haben wir Morgenverkehr, das Mautwohnende in Zinwil und über den Sedamine Richtung Rapperswil. Allen unterwegs ganz gute und sichere Fahrt, neues Ziel. 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
7: Mit dem Janis Rüegg. Die Schweizer Luftverteidigung kommt doch noch mal teurer, wie gedacht. Laut einem SRF-Bericht könnten die Kosten bis zu 11 Milliarden Franken betragen. Das sind 9 Milliarden mehr, wie ursprünglich gedacht. Der Betrag basiert nicht auf einer Offerte, sondern auf einer ersten Planungs- und Kostenschätzung. Grund für die Mehrkosten ist vor allem das verzögerte Luftabwehrsystem Patriot aus den USA. Bald sollen am Zürichsee selbstfahrende Taxis getestet werden. Wie der Tagesanzeiger berichtet, könnten am nächsten Jahr 3 Robotaxis auf der Strasse von Thalwil, Oberrieden, Langnau und Rüschlicken rollen. Autonome Beförderungsmittel sind in den USA und China schon weiter verbreitet. Bei uns in der Schweiz laufen aktuell die ersten Tests. Das Gebiet um Horgen herum ist von der Firma Carify gewählt worden, weil es zwar urban ist, aber nicht so städtisch wie Zürich. In der Stadt Zürich sollen auch alle Privatschülerinnen und Schüler Verkehrsunterricht bekommen. Das fordert das Parlament, nachdem der Stadtrat den Verkehrsunterricht an Privatschulen aus Spargründen gestrichen hat. Alle Kinder müssen wissen, wie sie sicher zu Fuß und auf dem Velo zur Schule kommen, ist gestern im Gemeinderat argumentiert worden. Die Stadträtin Karin Rickard hat erfolglos gewarnt, dass für die Zusatzaufgabe Polizisten aus der Grundversorgung müssen abgezogen werden. Und auch da gäbe es schon Unterbestand.
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7: Gestern Abend hat England die Demokratische Republik Kongo 2-1 besiegt. Nach der Verlängerung hat Belgien 3-2 gegen Senegal gewonnen. Und die USA hat Bosnien-Herzegowina 2-0 geschlagen.
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7: Heute ist es grösstenteils sonnig. Aktuell messen wir in der Stadt Zürich 17 Grad. In Gossau und in Dübendorf sind 16 Grad. Morgen wird es wieder bewölkter. Lokal ist auch ein bisschen Regen möglich.
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0: Also ich sage, unglaublich, mit was für Ausreden meine Kolleginnen und Kollegen morgen Morgen nicht während den Fußballmatch schauen kommen hier im Studio. Die hören wir gerade am 5.8. Zuerst geht es jetzt ab in den 80er Jahren zu der Diana Ross und einen wunderbaren 90er Klassiker, darf man schon sagen. Comeback-Musik von Aerosmith. I don't wanna miss a thing. Wunderbarer Filmklassiker. Guten Morgen.
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0: Es ist der wahrscheinlich patriotischste Match überhaupt an dieser Fußball-Weltmeisterschaft. Wunderschönen guten Morgen miteinander. 8:05 haben wir es jetzt hier bei Radio Zürichsee. Morgen und morgen um 5 Uhr spielt die Schweiz gegen nicht Saudi-Arabien. Die Schweiz im 16. Finale. Und ich kann natürlich mit meinen Kollegen zusammen hier in der Firma diesen Match schauen und schauen, was rausgekommen ist, was ich bin fragen.
1: Ich würde einfach ein bisschen länger aus.
0: In der Firma diesen Match schauen und schauen, was rausgekommen ist, was ich bin fragen.
1: Ich würde einfach ein bisschen länger aus.

0: 13 Minuten nach der 8. Ihr habt Radio Zürichsee eingeschaltet. Wunderschönen Morgen. Wir haben wieder eine Story für euch. Welcher Star versteckt sich hinter dieser Geschichte und ist schon sehr früh als Sängerin bezeichnet worden?
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2: Stellt euch Folgendes vor. Kanada, ein heißer Sommertag. Irgend in einem Spital kommt ein Baby auf die Welt. Schon der erste Ton, den das Mädchen auf dieser Erde von sich gibt, ist eindrücklich. Der Doktor sagt, das gibt entweder eine Raucherin oder eine Sängerin. Ein prophetisches Wort. Die Jahre vergehen, sie wächst, spürt die Musik, wird wirklich Sängerin. Und auch als Erwachsene ist ihre Stimme klar, grossartig, eindrücklich. Die Frau, die eine Karriere als Sängerin schon früh vorausgesagt worden ist, die Melanie Fiona.

0: Das ist euer Donnerstag da bei Radio Zürichsee. Wir sind unterwegs durch den Morgen und haben einen parat, der ja ganz bisschen schlüpfrig ist, aber in den 80er Jahren extrem gut angekommen ist. Welcher das ist, ich höre es gerade direkt nach einem News Update.
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0: Morgenverkehr im Grossraum Zürich, da stockt und staut es noch so ziemlich auf allen Strecken, wo ihr am Morgen einfach mit mehr Verkehr rechnen müsst. Kommt gut und sicher an euer Ziel. Jetzt ist dann gerade 8:30.
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12: Mit dem Janis Rüegg. Die Schweizer Luftverteidigung kommt doch noch mal teurer, wie gedacht. Laut einem SRF-Bericht könnten die Kosten bis zu 11 Milliarden Franken betragen. Das sind 9 Milliarden mehr, wie ursprünglich gedacht. Der Betrag basiert nicht auf einer Offerte, sondern auf einer ersten Planungs- und Kostenschätzung. Bald sollen am Zürichsee selbstfahrende Taxis getestet werden. Wie der Tagesanzeiger berichtet, könnten ab nächstem Jahr 3 Robotaxis auf den Strassen von Thalwil, Oberrieden, Langnau und Rüschlicken rollen. Autonome Beförderungsmittel sind in den USA und China schon weit verbreitet. Bei uns in der Schweiz laufen aktuell die ersten Tests. 2 Leute sind auf die Spitze vom weltberühmten Empire State Building geklettert. Für eine Botschaft für die Liebe und gegen Hass. In etwa 440 Meter Höhe haben sie ein Banner enthüllt mit einer Friedensbotschaft aus einem Jimi Hendrix Text. Die beiden sind vorläufig festgenommen worden.
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12: Heute ist es grösstenteils sonnig. Aktuell messen wir in der Stadt Zürich und Zürich 17 Grad. In Wallenstadt sind es 18 Grad. Morgen wird es wieder bewölkter. Lokal ist auch ein bisschen Regen möglich. 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
0: Wem läutet der Keller heute an? 20 vor 9 Uhr, der Zeitpunkt, wo man das herausfindet. Zuerst gibt es jetzt aber wunderbare Sounds aus den 90er Jahren von Everything But The Girl und einen aus den 80er, der so einen leicht schlüpfrigen Touch hat, aber wunderbar super tönt. Samantha Fox für euch. Schönen guten Morgen.
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0: Am nächsten Montag haben wir etwas ganz Neues für euch hier bei Radio Zürichsee. Wunderschönen guten Morgen. 4 Minuten nach der 8:30 nehmen wir jetzt.
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0: Die 100 grössten Sommerhits aus den 80er und 90er Jahren. Das schön in einem Ranking, nämlich in unserer Top 100. Gibt es nämlich am nächsten Montag. Morgen um 8 Uhr geht es los. Alle 100 Hits bis am Abend um 6 Uhr. Nur für euch schön kuratiert. Und wer weiss, vielleicht ist ja der in der Top 10. Luna, die uns 1996 den Sommer versüßt hat. Oder welche meinen ihr? Gehört zu den besten Sommerhits. Euer Tipp jederzeit via WhatsApp ins Studio 079 255 71 71.
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0: Auch heute Morgen gibt es eine grosse Portion Morgenhumor hier bei Radio Zürichsee. 17 Minuten an, dann ist es 9 Uhr. Es wird wieder raustelefoniert. Der Keller läutet jemandem an und erzählt ihm, dass er den grossen Berg, den er jetzt gerade hinter sich gebracht hat, den Namen muss wiederholen.
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2: Hallo?
3: Mein Name ist Kauer von der Prüfungskommission. Grüße dich, Herr Berisha. Herr Berisha, ja. Es ist leider ein Fall auftreten, der für uns peinlich ist, weil es ist eine alte Prüfung von einem Vorjahr verwendet worden.
2: Was?
3: Das heisst, in zwei Bereichen müsstet ihr die Prüfung noch mal hurtig schreiben.
2: Nein. Sie können doch jetzt nicht sagen, dass meine Prüfung... Nein, das geht nicht.
3: Mal, das geht schon.
2: Nein, das kann doch nicht sein, hallo? Das heisst, ich habe nicht bestanden. Es ist nichts, oder was?
3: Das Positive ist ja, ich sehe das in euren Unterlagen. Ihr habt sehr gut abgeschlossen. Also, da könnt ihr eigentlich gratulieren, aber es zählt jetzt halt einfach nicht in diesen zwei Bereichen. Aber ihr könnt die Prüfung...
2: Aber ich habe ja nicht... Nein, das kann doch nicht sein. Das kann doch nicht stimmen. Nein, hören Sie auf. Das ist doch ein Albtraum. Nein.
3: Also,
2: um Gottes Willen.
3: Es ist dafür relativ gleich durch. He? Euer Termin ist morgen am Morgen um 8.30 Uhr. Dann könnt ihr die Hute schreiben und dann habt ihr es geschafft.
2: Ja, genau. Ich komme morgen Prüfung schreiben.
3: Euer Termin ist morgen, ja.
2: Ja, genau. Nein, ja, doch, ich habe doch das Zeug nicht mehr.
3: Dann schaut ihr die Bücher heute Abend an und dann könnt ihr das schon.
2: Nein, das ist doch ein Witz. Ich kann doch jetzt mal nicht auf Bern kommen und das machen.
3: Also es betrifft halt auch nur Sie, he? Also die anderen Kandidaten haben die richtige Prüfung bekommen. Da hat er jetzt einfach
2: Nein.
3: Pech.
2: Nein, ich habe mir den Arsch aufgerissen für die Prüfung. Ja. Ich bin seit Monaten am Lernen für den Scheiße.
3: Also Herr Berisha, ein Vorteil hat es, weil ihr könnt die Prüfung zusammen mit der Donika Biba einschreiben.
2: Oh mein Gott! Nein, hallo!
3: Herzlich willkommen beim Kellerfon!
2: Nein, fick mich nicht! Nein, ich schwör zu einloggen, Mann! Oh mein Gott! Sich für immer verloren, Mann! Oh mein Gott, Alter!
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0: Unterwegs durch den Donnerstag mit Radio Zürichsee. Wunderschönen guten Morgen in den Startlöchern für euch. Jennifer Lopez mit ihrem Let's Get Loud gibt es gerade direkt nach einem News-Update.
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0: Morgenverkehr, das rund um die Stadt Zürich ist stockt und staut. Das beim Gubristunnel Richtung St. Gallen. Aber auch beim Brütiseller Kreuz braucht ihr noch mehr Zeit oder auf dem Weg in die Stadt rein bei den Autobahnenden. Allen unterwegs kommen gut und sicher an euer Ziel. Alle Verkehrsmeldungen im Detail gibt es jederzeit online auf radiozürichsee.ch oder in der Radio Zürichsee App. Es ist jetzt 5 vor 9.
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8: Mit dem Janis Rüegg. Das Stadtzürcher Parlament hat für einen Gegenvorschlag zur Initiative «Strassenräume für alle» gestimmt. Das Ziel davon ist, möglichst wenig Autoverkehr in der Stadt zu haben. Wie mitteilt wird, konzentriert sich der Gegenvorschlag als erster Schritt auf kommunale Strassen. Die Mitte, die SVP und die FDP haben sich dagegen ausgesprochen. Mit 70 zu 45 Stimmen ist es im Parlament aber angenommen worden. Die Eidgenössische Finanzkontrolle EFK kritisiert Abstimmungsinformationen vom Bundesrat als lückenhaft. Die EFK hat Abstimmungsinformationen in 7 Fällen vertieft geprüft. Bei 3 Vorlagen haben die Prognosen zu den Auswirkungen Mängel aufgewiesen. Wer einen Stimmzettel ausfüllt oder im Parlament abstimmt, sollte sich auf die Informationen zu den Folgen von dem Entscheid können verlassen, schreibt die Finanzkontrolle. Prognosen in Botschaften als Parlament und in Abstimmungsbroschüren müssen als Blick in Zukunft deklariert werden und transparent und aktuell sein. Der Bundesrat ist mit den meisten Empfehlungen von der EFK einverstanden. Er will aber der Bundeskanzlei keine beratende und überprüfende Funktion geben, weil das eine Vermischung der Verantwortlichkeiten wäre. Außergewöhnlich starke russische Angriffswellen hat mehrere Städte in der Ukraine getroffen. Aus der Hauptstadt Kiew sind gestern Abend und in der Nacht Explosionen und Verletzte gemolden worden. Wie ukrainische Medien berichten, sind mehrstöckige Gebäude in Flammen aufgegangen und Wohnhäuser sind komplett zerstört worden. Zum Einsatz gekommen sind Kampfdrohnen, Dutzende Raketen und Marschflugkörper. Das genaue Ausmaß der Schäden lässt sich noch nicht bestimmen. Die ersten Angaben haben noch nicht unabhängig überprüft werden.
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8: Heute ist es grösstenteils sonnig. Aktuell messen wir in der Stadt Zürich und das Velland 19 Grad. In Zwedischwil sind es 20 Grad. Morgen wird es wieder bewölkter. Lokal ist auch ein bisschen Regen möglich.
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0: Für mehr Abwechslung geht es jetzt gerade ab ins Jahr 2000 zu der Jennifer Lopez. Let's Get Loud ist für euch parat und wunderbaren 80er Sound von John Hayes Jazz gibt es ebenfalls noch in dieser halben Stunde. Schön sind ihr da.
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8 ab 9, das ist Radio Zürichsee. An diesem Donnerstag für euch parat haben wir Musik aus den 90er Jahren von Ace of Base, für mehr Abwechslung ein 2000er von der Nelly Furtado und natürlich wunderbarsten 80er Sound von Kool and the Gang. So tun das Beste aus den 80er, 90er und mehr. Wunderschönen guten Tag wünsche ich euch.

0: Ganz einen schönen Tag wünsche ich euch. Die Sonne scheint. Radio Zürichsee bringt die grossen Hits für euren Donnerstag mit der Cher, Harold Faltermeyer und Bon Jovi. Das geht als nächstes.
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0: Zuerst schauen wir jetzt aber schnell auf die Strasse. Da haben wir noch ein bisschen Morgenverkehr, vor allem im Grossraum Zürich. Stockt es und staut es noch vor dem Gubristunnel Richtung St. Gallen, durch das dann auch auf der Westumfahrung in beide Richtungen und bei den Autobahnenden Richtung Stadt Zürich. Allen unterwegs kommen gut und sicher an euer Ziel.
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2: Heute ist es größtenteils sonnig. Aktuell messen wir in der Stadt Zürich 20 Grad. In Wetzikon sind es 18 und in Reichenburg 19 Grad. Morgen wird es dann wieder bewölkter. Lokal ist auch ein bisschen Regen möglich. Das aktuelle Wetter und die genaue Prognose für euren Standort findet ihr auch jederzeit in der Radio Zürich.
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0: In 23 Minuten ist 10 Uhr, ihr hört Radio Zürich. Morgen um 5 Uhr, da findet ja der Fußballmatch von der Schweiz gegen Algerien statt. Bei mir kommt niemand schauen im Studio, aber beim Julian aus Jona, die haben ein grosses Public Viewing Geschäft.
1: Bei uns kommen über 80 Lehrlinge um 5 Uhr morgens zur Arbeit, damit wir alle zusammen den Match im Büro schauen können.
0: Ich hoffe, auch ihr geniesst den Match. Wir haben ganz sicher das Resultat hier bei Radio Zürichsee für euch parat morgen. Und natürlich die besten Hits aus den 80er, 90er und mehr. Und da gehen wir jetzt gerade zu der Donna Summer und ihrem 79er-Hit Hot Stuff. Viel Spass!

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3: Im Grossraum Zürich stellt es auf der A1 Bern Richtung St. Gallen zwischen Dietikon und Gubristunnel und dann auf der A1 St. Gallen Richtung Zürich zwischen den Frätiken und Zürich Ost. Stocken tut es auf der A3 Westring Zürich Chur Richtung Basel zwischen Urdorf Süd und dem Limmataler Kreuz und dann auch Stau auf der A3 Verzweigung Zürich Süd Richtung Wiedeken zwischen Zürich Süd und Wiedeken. Also unterwegs, ganz gute Fahrt. 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
3: Mit dem Janis Rüegg. Die Schweizer Luftverteidigung kommt doch noch mal teurer, wie gedacht. Laut einem SRF-Bericht könnten die Kosten bis zu 11 Milliarden Franken betragen. Das sind 9 Milliarden mehr, wie ursprünglich angenommen. Der Betrag basiert nicht auf einer Offerte, sondern auf einer ersten Planungs- und Kostenschätzung. Grund für die Mehrkosten ist vor allem das verzögerte Luftabwehrsystem Patriot aus den USA. Die Zürcher Lettenbuddies sollen auch im Winter zugänglich werden. Das Stadtzürcher Parlament hat zwei entsprechende Vorstöße einstimmig angenommen, wie mitteilt wird. Laut den Grünen sägen die Flussbäder im Winterhalbjahr Perlen von der Erholung und es sägen verpasste Chance, wenn diese Orte geschlossen bleiben zu dieser Zeit. Dass ganzjährige offene Bäder können funktionieren, wird in Zürich auch schon vorgemacht, unter anderem die Buddies Tiefenbrunnen und Mythen geben. Russische Verluste steigen schneller als die der Ukrainer. Laut US-Kriegsexperten haben die ukrainischen Verteidiger im Abwehrkampf gegen Russland bemerkenswerte Erfolge erzielen können. Dazu haben sie auch die Verluste vom Gegner in der letzten Zeit deutlich in die Höhe getrieben. Die Denkfabrik CSIS berichtet, dass Russland momentan hauptsächlich die Zahl der Gefallenen in der eigenen Reihe zu schaffen macht. Gesamthaft gehen sie auf der russischen Seite von über 400'000 Opfern aus, bei der Ukraine nur um die 130'000.
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3: Heute ist es grösstenteils sonnig. Aktuell messen wir in der Stadt Zürich und in Richterswil 21 Grad. In Volkertswil sind es 19 Grad. Morgen wird es wieder bewölkter. Lokal ist auch ein bisschen Regen möglich.
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4: Wir haben den Soundtrack für euren sonnigen Donnerstag zusammen mit Tina Turner, Michael Jackson, Cyndi Lauper und auch der Smash Mouth in dieser halben Stunde. Viel Spass!
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3: Im Grossraum Zürich auf der A3 Verzweigung Zürich Süd Richtung Wiedeke zwischen Brunau und Wiedeke haben wir Stau. Ebenfalls Stau haben wir auf der A1 Nordring Zürich Bern Richtung St. Gallen zwischen dem Limmataler Kreuz und dem Gobristunnel. Dann stockt es noch auf der A1 St. Gallen Richtung Zürich zwischen der Fretig und Zürich Ost. Und ebenfalls stockender Verkehr auf der A3 Westring Zürich Chur Richtung Basel zwischen Urdorf Nord und dem Limmataler Kreuz. Alle unterwegs, ganz gute Fahrt.
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3: Im Grossraum Zürich auf der A3 Verzweigung Zürich Süd Richtung Wiedeken zwischen Brunau und Wiedeken staut. Dann haben wir auch noch stockenden Verkehr auf der A1 Nordring Zürich Bern Richtung St. Gallen zwischen dem Limmataler Kreuz und dem Gubberistunnel. Auch noch auf der A1 St. Gallen Richtung Zürich zwischen den Frettigen und Zürich Ost. Und ebenfalls Stau oder stockenden Verkehr auf der A3 Westring Zürich Chur Richtung Basel zwischen Urdorf Nord und dem Limmataler Kreuz. Alle Meldungen gibt es für euch auch jederzeit auf Radio Zürichsee. Oder in unserer Radio Zürichsee App. Allen unterwegs, ganz gute Fahrt. In 4 Minuten ist es 11.
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3: Mit dem Janis Rüegg. Das Stadtzürcher Parlament hat für einen Gegenvorschlag zu der Initiative «Strassenräume für alle» gestimmt. Das Ziel davon ist, möglichst wenig Autoverkehr in der Stadt reinzuhaben. Wie mitteilt wird, konzentriert sich der Gegenvorschlag als ersten Schritt auf kommunale Strassen. Die Mitte, die SVP und die FDP haben sich dagegen ausgesprochen. Mit 70 zu 45 Stimmen ist es im Parlament aber angenommen worden. Das Schlieren hat in der Nacht auf heute eine Tiefgarage gebrannt. Wegen dem Feuer mussten rund 30 Bewohner evakuiert werden und es ist ein hoher Sachschaden entstanden, wie die Kantonspolizei Zürich mitteilt. Verletzt worden ist niemand, aber die rund 35 Autos und ein Teil der grossen Tiefgarage sind beschädigt. Für die Leute, die noch nicht in ihre Wohnungen zurück dürfen, wird von der Stadt Schlieren eine Unterkunft organisiert. Die Brandursache ist noch nicht klar. Zwei Leute sind auf die Spitze vom weltberühmten Empire State Building geklettert für eine Botschaft. In etwa 440 Meter Höhe haben sie ein Banner enthüllt mit einem Text über Frieden gegen Hass. Wenn die Macht von der Liebe die Liebe zu der Macht besiegt, dann wüsste die Welt, was Frieden ist. Der Spruch wird dem verstorbenen Musiker Jimi Hendrix zugeschrieben. Die Aktion war nicht bewilligt und die beiden sind vorläufig verhaftet worden.
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3: Heute ist es grösstenteils sonnig. Aktuell messen wir in der Stadt Zürich 23 Grad. Ziona und Kloten sind 22 Grad. Morgen wird es wieder ein bisschen bewölkter. Lokal ist auch ein bisschen Regen möglich.
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4: Unterwegs ein richtig dunstiger Mittag mit Radio Zürichsee und der kalifornischen Band Red Hot Chili Peppers, der Paul Abdul, U2, aber auch Modern Talking und Inner Circle sind da für eure sommerliche Vibes. Schön, habt ihr eingeschaltet.
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2: Im Gross von Zürich auf der A1, Nordring, Zürich-Bern Richtung St. Gallen zwischen dem Limmataler Kreuz und dem Gubrestunnel haben wir stockenden Verkehr. Ebenfalls stockend der Zähne auf der A3 Westring Zürich-Chur Richtung Basel zwischen Urdorf Nord und dem Limmataler Kreuz. Alle unterwegs, ganz eine gute Fahrt.
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4: Zum einen haben wir stockenden Verkehr im Grossraum Zürich auf der A1 Richtung St. Gallen vor dem Gubrist ab dem Limmataler Kreuz und auch auf dem Westring ab Urdorf Nord. Anmeldungen im Detail gibt es für euch auch immer auf radiozürichsee.ch oder in der Radio Zürichsee App. Kommen alle gut und sicher weiter. 5 Minuten und dann ist es 12 Uhr.
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5: Mit dem Janis Rüegg. Die Schweizer Luftverteidigung kommt doch noch mal teurer, wie gedacht. Laut dem NESRF-Bericht könnten die Kosten bis zu 11 Milliarden Franken betragen. Das sind 9 Milliarden mehr, wie ursprünglich erwartet. Der Betrag basiert nicht auf einer Offerte, sondern auf ersten Planungs- und Kostenschätzungen. Grund für die Mehrkosten ist vor allem das verzögerte Luftabwehrsystem Patriot aus den USA. Der starke Anstieg an Neurenten bringt die Invalidenversicherung in Bedrängnis. Bei der AHV sorgt die 13. Rente für ein negatives Ergebnis, wie das Bundesamt für Sozialversicherungen mitteilt. Ohne Gegenmaßnahmen würde das jährliche Defizit von der IV bis 2030 auf schätzungsweise 800 Millionen Franken anwachsen. Eine Entlastung könnte die Zusatzversicherung mit 0,4 Prozentpunkte aus der Mehrwertsteuer bringen. Bald sollen am Zürichsee selbstfahrende Taxis getestet werden. Wie der Tagesanzeiger berichtet, könnten ab nächstes Jahr 3 Robotaxis auf der Strasse von Thalwil, Oberrieden, Langnau und Rüschlicken rollen. Autonome Beförderungsmittel sind in den USA und China schon weiter verbreitet. Bei uns in der Schweiz laufen aktuell die ersten Tests. Das Gebiet um Horgenumme ist von der Firma Carify gewählt worden, weil es zwar urban ist, aber nicht so städtisch wie Zürich.
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5: Heute ist es grösstenteils sonnig. Aktuell messen wir in der Stadt Zürich 25 Grad. Zu Schäfen und zu Winterthur sind es 24 Grad. Morgen wird es wieder bewölkter. Lokal ist auch ein bisschen Regen möglich.
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4: Guten Mittag miteinander. Schon wieder Donnerstag. Diese Woche der Verbrauch vom Deo und Glacé nicht mehr ganz so hoch wie letzte Woche, aber der Bedarf nach Musik, der ist zum Glück konstant. Und das sparen wir heute auch wieder nicht. Der Billy Joel mit einem Stück aus den 90ern haben wir euch, oder jetzt gerade aus den 80ern, der Bob Marley.
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ui. Jetzt wird es, glaube ich, recht harzig morgen am Morgen. Guten Mittag auf Radio Zürich, jetzt ab 12 Uhr. Also, einmal, wenn am Morgen schon Moderator Flo Michels in Kater, der Clark, richtig liegt. Seine beiden Katzen sind ja unser Fußball-WM-Orakel. Der Flo stellt ihnen einmal 3 Fressnäpfe an. Einen für die Schweiz, einen für den Gegner, also morgen Algerien, und einen für ein Unentschieden. Und bis jetzt sind die WM-Orakel auf 4 Pfoten beide immer viel Grad zum Schweizer Napf gelaufen. Das mal aber, ja, das wird, glaube ich, ein schwieriger Match morgen am Morgen. Was der Kater Clark voraussagt, ihr seht es auf unseren sozialen Medien ab 6 Uhr abends. Aber wir können jetzt schon sagen, Schweiz macht es wie sie top. Unter anderem mit dem 80er-Hit. Und rocket das Spiel.

0: Guten Mittag miteinander. Ja, auch in den 80er Jahren hat es schon Szenen gegeben, die für den Fernseher zu viel waren. Jetzt im Fall vom nächsten Song von der Laura Branigan sind die Szenen zu anzüglich gewesen. Die wären zwar träge gewesen, sind dann aber rausgeschnitten worden. Der nächste Song, den wir euch haben von ihr, das ist ein Lied über die Lust. Ein Lied, das 8 Wochen in der Schweiz auf Platz 1 war und offenbar auch ohne diese Szene funktioniert hat. Welchen Song gehören Sie gerade nach der Kurznews und dem Event-Tipp?
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2: Das wunderschöne Wesen am Wallensee verwandelt sich für 1,5 Wochen in einen Festplatz. Töchter und Söhne vom Wilhelm Tell treffen sich vom 9. bis zum 19. Juli zum eidgenössischen Armbrustschützenfest. Neben eindrücklicher Treffsicherheit können Besucherinnen und Besucher des Wesen auch ein vergnügliches Rahmenprogramm geniessen mit Festumzug, Musikbands, DJ und natürlich Festwirtschaft.
3: It's the most wonderful time of the year.
2: Im Hochsommer an Weihnachten denken, unbedingt, weil die Comedy-A-Cappella-Formation Bliss ist so beliebt, dass ihre Weihnachtsshows rasch ausverkauft sind. Für die Vorstellung am 26. November im Entra hat es noch ein paar Tickets. Wir haben jetzt aber schon eine Zusatzshow am 25. November können ansetzen, ebenfalls im Entra zu Rapperswil-Jona.
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4: Da haben wir aktuell 2 Meldungen aus dem Grossraum Zürich, Nordring Richtung St. Gallen, zwischen dem Limmataler Kreuz und dem Gubristunnel Stockitz. Und auf dem Westring Richtung Basel haben wir stockenden Verkehr zwischen Durdorf Nord und dem Limmataler Kreuz. Wenn ihr sonst noch etwas beobachtet habt unterwegs, dann meldet uns das gerne auf unsere gratis Verkehrsnotline. Die Nummer dazu 0800 und 3x60. An unterwegs weiterhin eine gute und eine sichere Fahrt. In 5 Minuten ist es 12:30.
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4: Mit dem Marco Huber. Die Schweizer Luftverteidigung kommt doch noch mal teurer, wie gedacht. Laut einem Bericht von SRF könnten die Kosten bis zu 11 Milliarden Franken betragen. Das sind 9 Milliarden mehr, wie ursprünglich erwartet. Grund für die Mehrkosten sind vor allem Verzögerungen beim Luftabwehrsystem Patriot aus den Vereinigten Staaten. Der starke Anstieg an Neurenten bringt die Invalidenversicherung IV in Bedrängnis. Bei der AHV sorgt die erste 13. Rente für ein negatives Ergebnis, wie das Bundesamt für Sozialversicherungen heute mitteilt. Ohne Gegenmassnahmen würde das jährliche Defizit von der IV bis 2030 auf schätzungsweise 800 Millionen Franken anwachsen. Bald sollen am Zürichsee selbstfahrende Taxi getestet werden. Wie die Zürichsee-Zeitung berichtet, könnten am nächsten Jahr 3 Robotaxi auf der Strasse von Thalwil, Oberrieden, Langnau, Albis und Rüschlicken rollen. Autonome Beförderungsmittel sind in den USA und auch in China schon weit verbreitet. Bei uns in der Schweiz laufen aktuell die ersten Testversuche.
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4: Es ist grösstenteils sonnig heute. Aktuell messen wir in der Stadt Zürich 25 Grad, zum Brächtig und Stucke 23 Grad. Morgen wird es dann wieder bewölkter. Lokal sind auch Regengüsse möglich. 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

Ja, ihr habt recht. Unser Top 100 Countdown mit den besten Sommerhits, der läuft zwar erst am Montag, aber wir haben ja eigentlich heute schon Sommer. Und darum und auch wegen der Vorfreude auf den Montag spielen wir euch jetzt auch noch gerade einen Sommerhit aus den 90ern von Will Smith. Zuerst jetzt aber noch Musik aus den 80ern, die ordentlich reinhält. Eurythmics, einen guten.

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1: Ein Stockert auf dem Nordring zwischen dem Limmataler Kreuz und dem Gubristunnel und auf dem Westring zwischen Durdorf Nord und dem Limmataler Kreuz. Alle Verkehrsmeldungen findet ihr auch immer in der Übersicht von radiozürichsee.ch oder in der Radio Zürichsee App. An unterwegs weiterhin eine gute und sichere Fahrt. In 4 Minuten ist es 1.
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1: Mit dem Marco Huber. Der starke Anstieg bei der Neurente bringt die Invalidenversicherung in Bedrängnis. Ohne Gegenmaßnahmen würde das jährliche Defizit von der IV bis 2030 auf schätzungsweise 800 Millionen Franken anwachsen. So zumindest die Einschätzung vom Bundesamt für Sozialversicherungen. Eine geplante IV-Reform soll die Finanzen stabilisieren und den Anstieg von der Neurente bremsen. Bei der AHV sorgt die erste Auszahlung von der 13. Rente für ein negatives Ergebnis. Bis 2035 könnte das jährliche Defizit von aktuell 1,3 Milliarden Franken auf fast 5 Milliarden Franken anwachsen. Eine Entlastung könnte die Zusatzfinanzierung mit 0,4% aus der Mehrwertsteuer bringen. Nach Badeunfällen im Kanton Aargau sind zwei junge Männer leblos aufgefunden worden. Das teilt die Kantonspolizei Aargau mit. Beide sind am letzten Wochenende verunfallt. Der eine ist zu Windisch von einer Brücke in Aar gegumpelt und daraufhin verschwunden. Der andere ist zu Gebesdorf beim Baden in der Rüss verschwunden. Google muss in der Europäischen Union über 4 Milliarden Euro Buß zahlen. Das hat der Europäische Gerichtshof entschieden. Grund dafür sind die Vorschriften von Google bei Smartphones mit dem Google-Betriebssystem Android. Smartphone-Hersteller müssen verschiedene Apps vorinstallieren, damit habe Google die Dominanz auf dem Markt gestärkt, so die Argumentation vom Europäischen Gerichtshof. Es ist das die höchste Buß, die je in der EU ausgesprochen worden ist.
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1: Heute ist es grossmehrheitlich sonnig. Aktuell messen wir in der Stadt Zürich 25 Grad, Freienbach und Passersdorf 24 Grad. Morgen gibt es eine Mischung aus Sonne und Wolken. Lokal sind auch Regengüsse möglich.
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2: Dort hinten, so ganz klein, sieht man es schon fäng. So lange geht es nicht mehr bis zum Wochenende. Bis dahin wünschen wir gute Laune, Sonnenschein und viel Musik. Darum sind wir ja hier. Eine Stunde Hits ohne Unterbruch haben wir euch vorbereitet und wir fangen nur schon mit zwei Perlen an. Maniac von Michael Sambello aus den 80ern, gerade nach Musik aus den 90ern von Eros Ramazzotti.
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3: Zwei Meldungen haben wir hier aus dem Grossraum Zürich. Nordring Richtung St. Gallen zwischen dem Limmataler Kreuz und dem Gubrischen stockenden Verkehr. Und Westring Richtung Basel zwischen Urdorf Nord und dem Limmataler Kreuz ebenfalls stockenden Verkehr wegen Verkehrsüberlastung. Wenn ihr sonst noch etwas beobachtet habt unterwegs, dann meldet uns das gerne auf unsere gratis Verkehrshotline, die Nummer 0800 und 3x60. Allen unterwegs weiterhin eine gute und eine sichere Fahrt.
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5: Es stockt auf dem Nordring Richtung St. Gallen zwischen dem Limmataler Kreuz und dem Gubristunnel und auf dem Westring Richtung Basel zwischen Urdorf Nord und dem Limmataler Kreuz. Alle Meldungen findet ihr auch immer in der Übersicht auf radiozürichsee.ch oder in der Radio Zürichsee App. An unterwegs weiterhin eine gute Fahrt. In 5 Minuten ist es 2.
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5: Mit dem Marco Huber. Die deutsche Bundesregierung will Menschen mit tiefem und mittlerem Einkommen bei den Einkommenssteuern entlasten. Darauf hat sich die Koalition aus CDU, CSU und SPD geeinigt. Im Fokus dieser Steuerreform stehen Familien mit Kindern, die im Durchschnitt pro Jahr rund 600 Euro weniger müssen zahlen. Die Regierung geht davon aus, dass als Folge dieser Reform jährlich etwa 10 Milliarden Euro Steuereinnahmen wegfallen. Zur Kompensation sollen die Steuern für Wohlhabende Bürgerinnen und Bürger in Deutschland angepasst werden. Google muss in der EU über 4 Milliarden Euro Buß zahlen. Das hat der Europäische Gerichtshof entschieden. Grund dafür sind die Vorschriften von Google bei Smartphones mit dem Google-Betriebssystem Android. Smartphone-Hersteller müssen verschiedene Apps vorinstallieren, damit habe Google die Dominanz auf dem Markt gestärkt, so die Argumentation vom Gerichtshof. Es ist die höchste Buß, die die EU je ausgesprochen hat. Bei einer Kollision zwischen einem Auto und einem TÜV zu Bubiken sind beide Unfallbeteiligten verletzt worden. Gestern Abend hat ein 58-jähriger Autofahrer bei einer Zufahrt zu einem Waldstück abbiegen, was zum Zusammenstoss mit einer 21-jährigen TÜV-Fahrerin gekommen ist. Das teilt die Kantonspolizei Zürich heute mit. Die TÜV-Fahrerin hat sich schwere Verletzungen zugezogen. Der Autolenker hat sich mittelschwer verletzt. Beide Verunfallte sind ins Spital gebracht worden. Die genaue Unfallursache ist noch unklar und wird ermittelt.
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5: Es ist mehrheitlich sonnig heute. Aktuell messen wir in der Stadt Zürich 26 Grad. Zu Rüschli können so jetzt auch 25 Grad. Morgen gibt es dann eine Mischung aus Sonne und Wolken mit lokalen Regengüssen.
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6: Wir schliffern rückwärts über den Boden mit Michael Jackson. Hebt ab bis ins Weltall mit Major Tom. Eine Stunde Musik ohne Unterbruch für euch parat und nicht nur Hits aus den 80er, auch die 90er sind vertreten. Einmal schmelzen dürfen wir danken Bryan Adams und einmal die Hüfte locker machen mit dem Lionel Richie. Das wird grossartig. Schön sind ihr da, guten Abend.
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8: Es hat stockenden Verkehr auf dem Nordring Richtung St. Gallen zwischen dem Limmatalkreuz und dem Gubrischunnel und auf dem Westring stockt es Richtung Basel zwischen Urdorf Nord und dem Limmataler Kreuz. Wenn ihr unterwegs seid und noch etwas beobachtet habt, dann meldet uns das gerne auf unsere gratis Verkehrshotline mit der Nummer 0800 und 3x60. Alle unterwegs weiterhin eine gute und eine sichere Fahrt.
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4: Wir haben stockenden Verkehr auf dem Nordring Richtung St. Gallen zwischen dem Liebertaler Kreuz und dem Gubrischnell und dann stocken es auf dem Westring Richtung Basel zwischen Durdorf Nord und dem Liebertaler Kreuz. Alle Verkehrsmeldungen findet ihr auch immer in der Übersicht auf radiozürichsee.ch oder in der Radio Zürichsee App. An und unterwegs weiterhin eine gute und sichere Fahrt. In 5 Minuten ist es 3.
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4: Mit dem Marco Huber. Die deutsche Regierung will Menschen mit tiefen oder mittleren Einkommen entlasten. Darauf hat sich die Koalition aus CSU, CDU, CSU und SPD geeinigt. Im Fokus von dieser Steuerreform stehen vor allem Familien mit Kindern, die im Durchschnitt pro Jahr rund 600 Euro weniger Steuern müssen zahlen. Die Regierung geht aber davon aus, dass als Folge dieser Steuerreform jährlich etwa 10 Milliarden Euro an Steuereinnahmen könnten wegfallen. Zur Kompensation sollen darum die Steuern für Wohlhabende die Bürgerinnen und Bürger zu Deutschland angepasst werden. Das iranische Militär erhebt weiterhin Anspruch auf die Kontrolle von der strategisch wichtigen Straße von Hormuz. Öltanker und Handelsschiffe dürfen ausschließlich eine Route befahren, die der Iran festgelegt hat, teilt die iranische Armee mit. Jede Missachtung würde mit einer klaren Reaktion beantworten, heisst es weiter. Die USA fordern eine freie Durchfahrt durch die Meerenge für alle Schiffe, und zwar ohne Gebühren. Der Iran hat nach dem Anfang der Angriff der USA und Israel auf den Iran den Schiffsverkehr durch die Straße von Hormuz praktisch zum Erliegen gebracht. Die Pius-Bruderschaft gehört ab sofort nicht mehr zu der römisch-katholischen Kirche. Der Vatikan hat die erzkonservative Gemeinschaft exkommuniziert, also aus der Kirche ausgeschlossen. Zu dem Ausschluss kommt es, weil im Wallis 4 Bischöfe gegen den Willen vom Papst geweiht worden sind. Die Pius-Bruderschaft ist weltweit aktiv, hat aber den Sitz in der Schweiz.
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4: Es ist mehrheitlich sonnig heute. Aktuell messen wir in der Stadt Zürich 27 Grad, in Bubiken und in Embrach 26 Grad. Morgen gibt es dann eine Mischung aus Sonne und Wolken. Lokal sind auch Regengüsse möglich.
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5: Temperaturen über 25 Grad. Möchte also wieder ein Glas verleiden. Heute guten Endspurt wünschen wir euch. Ganz viel Musik am Stück haben wir euch parat. Aus den 80er von Prince zum Beispiel. Oder auch Musik aus den 80er von der Chaka Khan für euch. Aus den 90er Eagle Eye Cherry oder Ace of Base. Und dann haben wir euch noch ein kleines Präsentli, ein Sommerhit aus dem 97. Ein ganz grosser haben wir euch auch noch reingepackt in der zweiten halben Stunde. Ihr gehört dann. Guten Nachmittag.
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6: Drei Meldungen aktuell aus dem Grossraum Zürich, aus dem erweiterten Grossraum Zürich. A1 Richtung St. Gallen zwischen dem Limmataler Kreuz und dem Gubrischnell stockenden Verkehr. A1 Zürich Richtung Bern zwischen Dietike und Neuenhof im Kanton Aargau stockenden Verkehr wegen Unterhaltsarbeiten. Und A3 Westring Richtung Basel zwischen Durdorf Nord und dem Limmataler Kreuz ebenfalls stockenden Verkehr wegen Verkehrsüberlastung. Wenn ihr unterwegs seid und noch etwas Wichtiges beobachtet, haben, wo wir müssen durchgehen müssen, dann gebt uns das durch via unserer gratis Verkehrshotline. Die Nummer dazu 0800 und 3x60. An unterwegs, weiterhin eine gute und eine sichere Fahrt.
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2: Im Grossraum Zürich hat es angefangen mit dem Feierabendverkehr. Es stockt um den Gubrist und auf dem Westring in beide Richtungen, wie auch auf der A1 Richtung Zürich zwischen dem Rastplatz Balterschwil und dem Brütiseeler Kreuz. Wir haben alle Meldungen auch immer online auf radiozürichsee.ch oder in der Radio Zürichsee App, wo ihr schauen könnt. Kommt alle gut und sicher an, 5 Minuten und dann ist es 4 Uhr.
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3: Mit dem Marco Huber. Das iranische Militär erhebt weiterhin Anspruch auf die Kontrolle der strategisch wichtigen Straße von Hormus. Öltanker und Handelsschiffe dürfen nur eine Route befahren, die der Iran explizit festlegt, teilt die iranische Armee mit. Jede Missachtung würde mit einer klaren Reaktion beantwortet. Die USA fordern weiterhin eine freie Durchfahrt durch die Meerenge für alle Schiffe, und zwar ohne jegliche Gebühren. Der Iran hat nach dem Anfang der Angriffe der USA und Israel auf den Iran den Schiffsverkehr durch die Straße von Hormus praktisch zum Erliegen gebracht. Die EFTA-Staaten Schweiz, Liechtenstein, Norwegen und Island haben sich mit Vietnam auf ein Freihandelsabkommen geeinigt. Mit diesem Abkommen verpflichtet sich die EFTA-Staaten dazu, Zölle auf verschiedene Industrieprodukte und auch auf Fisch aus Vietnam abzuschaffen. Vietnam muss dafür in den nächsten Jahren Zölle auf verschiedene Produkte abschaffen, so zum Beispiel auch auf Uhren, Maschinen, Käse oder auch auf Schoki. Zu der guten Nachricht vom Tag: Die Städte Zürich und Winterthur erlauben die Übertragung vom WM-16-Finale Schweiz-Algerien. Trotz der frühen Anspielzeit am Morgen um 5 Uhr dürfen Baren und Public Viewings Zürich und Winterthur im Freien den Match übertragen. Offiziell gilt eigentlich die Nachtruhe bis um Mitte um 6 Uhr. Ohne Ausnahmeregelung hätte die erste Halbzeit eigentlich nur im Inneren dürfen gezeigt werden.
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3: Es ist mehrheitlich sonnig. Aktuell messen wir in der Stadt Zürich 28 Grad. Morgen und Wallisellen 27 Grad. Morgen gibt es eine Mischung aus Sonne und Wolken. Lokal kann es auch Regengüsse geben.
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2: Wir hoffen, ihr habt diese Woche gehandhabt wie der Ex-Schweizer Nazi-Trainer Wladimir Petkovic.
4: War sehr schwierig, aber ziemlich einfach.
2: Schwierige Sachen locker gehandhabt. Morgen steht er auf der anderen Seite vom Feld am WM-Spiel Schweiz-Algerien. Alle sind gespannt. Später erfahren wir in der Abendshow, wer dann alles aufsteht. Und jetzt haben wir euch Musik aus den 80er von der Belinda Carlisle oder aus den 90er von Michael Jackson.
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0: gar nicht einfach. Guten Nachmittag auf Radio Zürichsee. Wenn man eine Operation an den Stimmbändern hat und die nicht gut rauskommt, die nächste Künstlerin hat sich am Anfang für ihre neue Stimme quasi nach so einer Operation geschämt und später aber ihr Kapital daraus gemacht. Welche Künstlerin gehören da gerade nach der kurzen News? Wir haben sie ja mit einem von ihren grössten Hits aus den 80ern.
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0: Im Grossraum Zürich haben wir ein Bahnfahrzeug auf der A1 von St. Gallen Richtung Zürich. Darum stockt es zwischen dem Rastplatz Balterswil und dem Brütiseller Kreuz. Der mittlere Fahrstreifen ist zu. Dann haben wir noch den normalen Vierabig-Verkehr um den Gubrist und um den Westring herum. Und sonst sieht es im Moment in der Region Zürich-Oberland zumindest noch gut aus und auch in der Region Obersee. Kommen alle gut und sicher heimwärts. 5 Minuten und dann ist es 4:30.
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5: Mit dem Marco Huber. Die iranische Armee erhebt weiterhin Anspruch auf die Kontrolle über die strategisch wichtige Straße von Hormuz. Öltanker und Handelsschiff dürfen ausschließlich eine Route befahren, die der Iran festgelegt hat, teilt die Armee mit. Die USA fordert hingegen weiterhin eine freie Durchfahrt durch die Meerenge für alle Schiffe, und zwar ohne jegliche Gebühren. Heute hat das Komitee der Ernährungsinitiative den Abstimmungskampf gestartet. Die Initiative fordert, dass in der Schweiz mehr pflanzliche Lebensmittel sollen hergestellt werden. Außerdem soll der Selbstversorgungsgrad mit Lebensmitteln auf 70% angehoben werden. So soll die Schweiz weniger abhängig von Lebensmittelimport aus dem Ausland sein. Die EFTA-Staaten, Schweiz, Liechtenstein, Norwegen und Island haben sich mit Vietnam auf ein Freihandelsabkommen geeinigt. Damit verpflichtet sich die EFTA-Staaten dazu, Zölle auf Industrieprodukte und auf Fisch aus Vietnam abzuschaffen. Vietnam muss dafür im Gegenzug Zölle auf Produkte wie z.B. Uhren, Maschinen, Käse oder auch Schoki streichen.
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5: Es ist noch immer sonnig. Aktuell messen wir in der Stadt Zürich 28 Grad, in Herliberg und Stielsdorf 27 Grad. Morgen gibt es eine Mischung aus Sonnen und Wolken. Lokal ist aber auch Regen möglich. 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Und die genaue Prognose für euren Standort findet ihr auch jederzeit in der Radio Zürichsee App.
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Schweiz spielt morgen an der Fußball-WM am Morgen um 5 Uhr gegen Algerien, genau. Und das liegt auf welchem Kontinent? Rose Laurence singt es uns gerade im Refrain vom nächsten Song aus den 80ern, den wir euch parat haben. Nachher brauchen wir noch ein paar Steckdosen. Wir gehen in die 90er und haben euch Rockmusik von Bon Jovi. Natürlich noch ganz viel mehr. Einen guten Endspurt.

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4: Ja, wir wissen, wo ihr gerade unterwegs seid. Auf der Strasse. Der typische Feierabendverkehr im Grossraum Zürich, wie auch in der Region Zürich-Oberland und Obersee und Glarnerland. Wir haben aber keine außergewöhnlichen Meldungen. Hoffentlich sind ihr bald daheim. Alle Verkehrsmeldungen im Detail gibt es auch immer auf radiozürichsee.ch oder in der Radio Zürichsee-App. Jetzt ist es 5 vor 5.
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6: Mit dem Marco Huber. Guten Abend. Der Bundesrat Albert Rösti hat heute den Ausbau von der Bahnstrecke Zürich-Winterthur lanciert. Der Startschuss für ein sehr grosses und wichtiges Projekt hat der Verkehrsminister beim heutigen Spatenstich zu Bassersdorf gesagt. Die ganze Schweiz würde vom Ausbau von dieser Strecke auf 4 Spuren profitieren. Während rund einem Jahrzehnt baut der SBB die Strecke aus. Herzstück von diesem Projekt ist der Brüttener Tunnel, der knapp 9 Kilometer lang werden soll. Der Bund investiert rund 3,3 Milliarden Franken in das Grossprojekt. Der Mehrspurausbau soll dann mit dem Fahrplanwechsel 2037 in Betrieb gehen. Heute hat das Komitee der Ernährungsinitiative den Abstimmungskampf eröffnet. Die Initiative verlangt, dass in der Schweiz mehr pflanzliche Lebensmittel sollen produziert werden. Außerdem soll der Selbstversorgungsgrad mit Lebensmitteln auf 70% angehoben werden. Der liegt aktuell bei 50%. Damit soll die Schweiz weniger abhängig von Lebensmittelimport aus dem Ausland werden, argumentiert das Pro-Komitee. Der Bundesrat und das eidgenössische Parlament sind gegen die Initiative. Stimmvolk entscheidet am 27. September. Zu der guten Nachricht vom Tag. Die Städte Zürich und Winterthur erlauben die Übertragung vom WM-16-Viertelfinale zwischen der Schweiz und Algerien im Freien aussen. Trotz der Anspielzeit morgen um 5 Uhr dürfen Bars und Public Viewings in Zürich und Winterthur im Freien den Match übertragen. Offiziell gilt bis um 6 Uhr Nachtruhe. Ohne eine Ausnahmeregelung hätte die erste Hälfte somit nur im Inneren dürfen gezeigt werden.
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6: Es ist noch immer mehrheitlich sonnig. Aktuell messen wir in der Stadt Zürich 28 Grad, Meilen und Dübendorf 27 Grad. Morgen gibt es eine Mischung aus Sonne und Wolken. Lokal kann es auch Regen geben.
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4: Ja, wir haben es gehört in den Nachrichten. Morgen ein grosser Tag für die Schweizer Nazi an der WM. Und wer will schauen, muss früh aufstehen.
7: Ich stehe sowieso gerne früh auf.
4: Also gut, sie hat es schon mal gut, aber wie sieht es sonst so bei euch aus? Wer steht um 5 Uhr auf? Das hören wir gerade noch in den nächsten 10 Minuten nach grossartigen Hits aus den 90er von den Backstreet Boys zum Beispiel oder auch gerade jetzt aus den 80er vom FR David. Guten Feierabend.
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0: So, und jetzt zeigen sich die wahren Fans. Guten Abend auf Radio Zürichsee, 9 ab 5. Wer steht morgen auf, um am 5. den Match, das WM-16-Viertelfinale der Schweiz gegen Algerien zu schauen?
1: Nein.
2: Ich stehe nicht auf.
3: Nein.
4: Auf keinen Fall stehe ich so früh auf. Unmöglich.
5: Nein.
0: Kommt schon niemand. Wie ist es bei euch?
6: Ja, selbstverständlich.
7: Ich befürchte ja.
8: Ich werde aufstehen, ja. Auf jeden Fall. Jawohl.
0: Also doch. Ja, man kann sich's ja auch schön einrichten, oder?
8: Zu mörgeln nochmal und dann schauen wir gemütlich den Match.
0: Perfekt. Wir drücken die Daumen. Ob jetzt im Schlaf oder dann eben noch ein bisschen mit müden Augen morgen um 5 Uhr. Hopp, Schweiz! Und jetzt aber für euren Feierabend Grossartiges aus England aus den 80ern. Die wunderbare Queen.

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0: so ein Songtitel, muss man sich schon sagen, der darf nicht einfach so dahergesagt sein. Da muss schon etwas dahinter stecken. Gutes Beispiel, die nächste Band aus den 90ern, die wir euch haben. In ihrem Song hat es das Wort «Zmorgen», auf Englisch «Breakfast», drin. Und weil die Radiostationen in den 90ern das so cool gefunden haben, dass eben das Wort drin ist, haben sie sie en masse eingeladen in ihre Morgenshows. Und so sind sie bekannt worden. Welchen Song gehört ihr gerade nach der Kurznews?
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0: Eine Unfallmeldung haben wir aus dem Grossraum Zürich. Das betrifft A1 Richtung St. Gallen. Nein, A1 Richtung Bern. Zwischen dem Katzensee-Tunnel und Affoltern Verkehrsbehinderungen wegen dem Unfall der mittlere Fahrstreifen ist blockiert. Dann haben wir den normalen Feierabendverkehr im Grossraum Zürich, wie auch in der Region Zürich-Oberland und Obersee und Glarnerland. Da aber keine außergewöhnlichen Meldungen. Kommen alle sicher und gut heimwärts. 5 Minuten und dann ist es 5:30.
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6: Mit dem Marco Huber, guten Abend. Der Bundesrat Albert Rösti hat heute den Ausbau der Bahnstrecke Zürich-Winterthur lanciert. Die ganze Schweiz würde vom Ausbau dieser Strecke auf 4 Spuren profitieren, hat der Verkehrsminister beim Spatenstich zu Bassersdorf heute gesagt. Während rund einem Jahrzehnt baut die SBB die Strecke aus. Herzstück dieses Projekts ist der Brüttener Tunnel. Heute hat das Komitee der Ernährungsinitiative den Abstimmungskampf eröffnet. Die Initiative fordert, dass in der Schweiz mehr pflanzliche Lebensmittel sollen hergestellt werden. Außerdem soll der Selbstversorgungsgrad mit Lebensmitteln auf 70% angehoben werden. So soll die Schweiz weniger abhängig sein von Lebensmittelimport aus dem Ausland. Das oberste Gericht von Österreich hat das Urteil gegen den ehemaligen Immobilienunternehmer René Benko bestätigt. Das Gericht hat die Beschwerde von René Benko abgewiesen. Die Vorinstanz hat ihn wegen Schädigung der Gläubiger zu 2 Jahren Haft verurteilt. In einem weiteren Anklagepunkt ist er freigesprochen worden. Der Freispruch hebt das höchste österreichische Gericht jetzt auf.
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6: Es ist noch immer mehrheitlich sonnig. Aktuell messen wir in der Stadt Zürich 28 Grad, zu Lachen und zu Wiesendangen 27 Grad. Morgen gibt es eine Mischung aus Sonne und Wolken. Lokal ist aber auch Regen möglich. 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

0: Es ist so beim Sport, es ist so bei der Musik. Guten Abend auf Radio Zürichsee, gleich 20 vor 6. Man hat so seine Favoriten. Und bei ihr ist es jetzt eben morgen am Morgen mit dem WM-16-Viertelfinale von der Schweiz im Fußball gegen Algerien einfach das falsche Genre.
1: Wenn es Tennis wäre, würde ich auch morgen um 3 aufstehen.
0: Sie also steht nicht auf, morgen am Morgen um 5. Und ihr aber habt uns zum Glück als Favoriten bei euren Sender eingestellt, weil ihr die Musik aus den 80er und 90er liebt. Von denen gibt es ganz viel noch. Unter anderem aus den 80er gerade 2 Songs, von der Madonna einen und jetzt gerade Stars.

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6: Zwei Unfallmeldungen haben wir, eine aus dem Grossraum Zürich, das betrifft A1 Richtung Bern. Wegen dem Unfall staut es zwischen dem Brütiseller Kreuz und Zürich Affoltern. Dann noch eine Meldung aus der Region Glarnerland, da ist die Strasse zwischen dem Pragelpass in Stalden und Pragelpass in Riechisau in beide Richtungen gesperrt wegen einem Unfall. Das noch bis um 11 Uhr heute Abend. Dann haben wir den normalen Feierabendverkehr im Grossraum Zürich, wie auch in der Region Zürich Oberland und Obersee und in der Region Glarnerland. Da aber dann keine außergewöhnlichen Meldungen. Alle Meldungen im Detail findet ihr auch immer auf radiozürichsee.ch oder in der Radio Zürichsee App. Kommt gut und vor allem sicher in Feierabend. 5 Minuten und dann ist es 6 Uhr.
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7: Mit dem Marco Huber. Guten Abend. Trotz dem vielen Regen von gestern ist die Waldbrandgefahr in der Schweiz weiterhin gross. In mehreren Regionen wird die Waldbrandgefahr laut dem Bund als sehr gross oder gross eingestuft. Grosse Waldbrandgefahr gilt auch im Kanton Zürich, im Kanton Glarus und in Teilgebieten vom Kanton St. Gallen. In diesen Regionen gilt darum auch ein Feuerverbot im Wald. Es könnte eine weitere Hitzewarnung kommen, heisst es heute im Naturgefahrenbulletin vom Bund. Damit könnte sich die Waldbrandgefahr weiter verschärfen. Das oberste Gericht von Österreich hat das Urteil gegen den ehemaligen Immobilienunternehmer René Benko bestätigt. Das Gericht hat eine Beschwerde von René Benko abgewiesen. Die Vorinstanz hat ihn wegen Schädigung der Gläubiger zu 2 Jahren Haft verurteilt. In einem weiteren Anklagepunkt ist er freigesprochen worden. Der Freispruch hebt das höchste österreichische Gericht jetzt auf. Der René Benko ist der Gründer der Signa-Gruppe. Die ist unter anderem auch an der Schweizer Warenhauskette Globus beteiligt gewesen. Zu der guten Nachricht vom Tag. Die Städte Zürich und Winterthur erlauben die Übertragung vom WM-16-Finale zwischen der Schweiz und Algerien im Freien aussen. Trotz der Anspielzeit morgen Morgen um 5 Uhr dürfen Bars und Public Viewings in Zürich und Winterthur im Freien den Match übertragen. Offiziell gilt bis um 6 Uhr Nachtruhe. Ohne Ausnahmeregelung hätte die erste Halbzeit somit nur im Inneren dürfen gezeigt werden.
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7: Es ist mehrheitlich sonnig im Verlauf des Abends und in der Nacht wird es dann aber bewölkt. Aktuell messen wir in der Stadt Zürich 28 Grad, Wädischwil und Zbülach 27 Grad. Morgen gibt es eine Mischung aus Sonnen und Wolken. Lokal ist auch Regen möglich.
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6: Ein wunderschöner Start in einen wunderschönen Feierabend. Die Sonne scheint, es ist warm und auch wenn man es nicht so gut hat mit dem in die Weite gesehen, kann man vermutlich gleich das Wochenende schon ein bisschen winken sehen in der Ferne. Nur noch morgen. Jetzt aber feiern wir zuerst den Donnerstag Feierabend mit Musik, wo glaubt der Regen irgendwie wieder zurück will aus den 80er «When the Rain Begins to Fall» und «It's Raining Man», gerade nach einem Hit aus den 90er von Oasis.
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0: 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Und da sind schon Vorschläge gekommen. Summer of 69, Lambada oder der Markus Pfäffiken. Er meint, es sei der. Der 90er-Hit von Corona. Und ich kann schon sagen, es sind alle von denen, die ihr gesagt habt, am Start. 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

0: Gelaufen dort mal im Kindergarten. Da haben sie ihm doch beigebracht, oh du goldiges Sünneli, musst dann singen, wenn du willst, dass die Sonne wieder kommt. Und ich glaube, das trifft auch auf den nächsten Song zu, aus den 80er. Da hat der Gitarrist von dieser Band gerade eine furchtbare Bronchitis gehabt in einem Februar und hat der Sängerin dann eben den nächsten Song gesteckt. Sie hat ihn gesungen, es ist zu einem Welthit geworden und wir alle hören ihn furchtbar gern, vor allem wenn die Sonne scheint. Welchen Song gehört ihr gerade nach dem Verkehrsupdate und dem Wetterupdate?
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0: Einmal eine Unfallmeldung aus dem Grossraum Zürich. Das betrifft A1 Richtung Bern. Darum Stau zwischen dem Brütiseller Kreuz und Zürich Affoltern. Dann ein Bahnfahrzeug in der Gegenrichtung Richtung St. Gallen auf der A1 zwischen dem Limmataler Kreuz und Zürich Affoltern. Darum Verkehrsbehinderungen. Der linke Fahrstreifen ist gesperrt. Dann noch eine Meldung aus der Region Glarnerland. Da ist die Strasse zwischen dem Bragelpass in Stalden und in Riechisau in beide Richtungen gesperrt wegen einem Unfall. Das noch bis um 11 Uhr Abend. Sonst haben wir noch den regulären Feierabendverkehr im Grossraum Zürich, wie auch in der Region Zürich, Oberland und Obersee, wo aber immer mehr abnimmt. Kommen alle gut und sicher heim.
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4: Es ist noch immer recht sonnig. Im Verlauf des Abends und in der Nacht gibt es dann aber Wolken. Aktuell messen wir in der Stadt Zürich 27 Grad, in Gossau und Urdorf 26 Grad. Morgen gibt es dann eine Mischung aus Sonne und Wolken. Lokal kann es auch Regengüsse geben. 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

für Feierabend. Und das heisst, wie geht es weiter? Grillieren, gehen baden, ganz früh ins Bett, damit wir früh mal aufstehen morgen für den Match von der Schweiz an der WM gegen Algerien. Auf alle Fälle haben wir euch den richtigen Soundtrack für den Feierabend parat gemacht. Wir sind in den 80er unterwegs mit Soul Sister und dem lüpfigen Song The Way to Your Heart. Dann Tina Turner darf natürlich auch nicht fehlen oder Musik aus den 90er von Roxette. Und für alle, die Rock lieben, haben wir auch noch etwas dabei aus den Nullerjahren für die Abwechslung. Nickelback aus Kanada und noch ganz viel mehr. Wie ihr es macht heute Abend, wir wünschen euch ganz einen guten Tag.

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2: Noch immer viel los am Stau, der stockende Verkehr auf dem bekannten Abschnitt im Grossraum Zürich. Da noch drei außergewöhnliche Meldungen für den Moment. A1 Richtung Bern zwischen der Brützelkreuz und Zürich-Affolter. Stau als Folge von einem Unfall. Nordring Richtung St. Gallen zwischen dem Niemantalerkreuz und Zürich-Affolter. Dort kommt es zu Verkehrsbehinderungen wegen einem Pannenfahrzeug. Der rechte Fahrstreifen ist gesperrt. Und die Straße zwischen dem Bragelpass Stalden bzw. Reichisau ist in beide Richtungen gesperrt wegen einem Unfall noch bis heute Abend oder in der Nacht. Alle Verkehrsmeldungen findet ihr auch immer in der Übersicht auf radiozürichsee.ch oder natürlich auch in der Radio Zürichsee App. An und unterwegs weiterhin eine gute und eine sichere Fahrt. Es ist 5 vor 7.
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2: Mit dem Marco Huber. Guten Abend. Das Schweizer Einsatzteam hat den Rettungseinsatz nach den verheerenden Erdbeben zu Venezuela abgeschlossen und ist zurück in der Schweiz. 8 Spezialistinnen und Spezialisten sind mit 8 Rettungshunden im Einsatz gestanden. Das Schweizer Team habe kein Erdbebenopfer lebendig können bergen, heisst es in einer Mitteilung vom Aussendepartement EDA. Die Schweiz will sich jetzt auf die humanitäre Hilfe für Überlebende von den Erdbeben konzentrieren. Als nächstes reist jetzt ein 5-köpfiges Team von der Direktion für Entwicklung und Zusammenarbeit auf Venezuela. Die Kantonspolizei Zürich hat zu Russiken im Zürcher Oberland mehrere Verkehrsteilnehmer erfasst, die massiv zu schnell gefahren sind. Laut Mitteilung ist ein 26-jähriger Autofahrer mit einer Messstelle auf einer 80er-Strecke mit 130 km/h erfasst worden und ein 19-jähriger Autolenker mit 133 km/h. Außerdem sei ein TÜV-Fahrer auf der gleichen Strecke mit 143 km/h unterwegs gewesen. Allen Fahrzeuglenker ist der Führerausweis entzogen worden. Sie müssen sich jetzt wegen grober Verkehrsregelverletzung vor der zuständigen Staatsanwaltschaft Seeoberland verantworten. Die Anzeichen für die Hochzeit vom Popstar Taylor Swift verdichtet sich. Die Hochzeitsfeier von der Sängerin und dem American Football Star Travis Kelce soll morgen im Madison Square Garden in New York stattfinden. Das berichten verschiedene US-Medien unabhängig voneinander. Die Medien berufen sich dabei auf Informationen aus verschiedenen Kreisen rund ums Paar. Seit Wochen und Monaten wird in den USA und weltweit über die Trauung von der Taylor Swift und dem Travis Kelce spekuliert. Die Hochzeit zwischen diesen beiden gilt als die prominenteste Hochzeit von diesem Jahr und ist darum eines der grössten Medienereignisse.
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2: Es ist immer noch recht sonnig. Im Verlauf des Abends und in der Nacht wird es dann aber bewölkt. Aktuell messen wir in der Stadt Zürich 26 Grad, in Wollerau und in Russiken 25 Grad. Morgen gibt es dann eine Mischung aus Sonne und Wolken. Lokal sind Regengüsse möglich.

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